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1: Hallo, einen schönen guten Nachmittag allen Hörerinnen und Hörern im Leuchtturm. Wir sind am 9. Juni im Tilos-Studio und wir machen eine Aufzeichnung. Unser Team besteht jetzt aus Akos
2: und Dieter
1: und Jördi. Und wir begrüßen im Studio die Botschafterin der Bundesrepublik Deutschland, Julia Groß. Frau Groß, Sie sind kurz nach Ihrem Amtsantritt in Ungarn bei uns gewesen im Leuchtturm und das haben wir als eine große Ehre schätzen können. Und jetzt schätzen wir, dass Sie kurz vor dem Amtsrücktritt bei uns sind. Und es ergibt sich das Thema unseres Gesprächs, Ihre Amtszeit in Ungarn, aber ich darf es verraten, dass Sie in Ruhe gehen, so viel ich weiß. Also das bedeutet, dass Sie auch Ihr Berufsleben verlassen. Erinnern Sie sich noch daran, mit welchen Erwartungen Sie nach Ungarn gekommen sind?
3: Also erstmal guten Tag an alle Hörer und Hörerinnen. Ich freue mich sehr, dass ich hier wieder bei Tilos Radio bin. Und tatsächlich, als ich das erste Mal hier war, bin ich mit sehr vielen Erwartungen gekommen und dazu sage ich gleich vielleicht noch was. Und das war in einer ganz anderen Gegend, in einem anderen Studio. Ja. Und ich freue mich auch, dass Tilos Radio jetzt inzwischen im zweiten Bezirk ist, meinem Heimatbezirk, weil ich eben auch ein Bewohner des zweiten Bezirks bin. Ja. Ich glaube, als ich damals vor 4 Jahren kam, wusste ich, ich komme in ein Land, das mit Deutschland sehr, sehr eng verbunden ist, das für uns ein Freund und ein Partner ist und mit dem wir damals schon auf politischer Ebene schwierige Beziehungen hatten. Insofern war ich darauf vorbereitet, viele Diskussionen zu führen mit der Regierung, mit anderen Ansprechpartnern und vielleicht mit deutschen Interessen nicht immer auf volles Verständnis zu stoßen. Aber ich glaube, ich war nicht darauf vorbereitet, wie intensiv diese Diskussionen werden würden. Das ist die eine Facette. Aber ich war auch nicht so ganz darauf vorbereitet, wie viele verschiedene Ansprechpartner wir als Botschaft hier in Ungarn haben. Wir haben ja nicht nur die Regierung oder auch die Lokalpolitiker. Wir haben dieses ganze Geflecht von Ungarn, die eine enge Beziehung zu Deutschland haben. Wir haben die ganzen Schüler und Studierenden, die Deutsch lernen oder in Deutschland studieren möchten. Wir haben die ganzen Lehrkräfte. Wir haben eine riesige deutsche Wirtschaftscommunity. Wir haben Medien und Zivilgesellschaft, die für uns wichtige Ansprechpartner sind. Also das ist ein so breites und buntes Geflecht, sage ich auch mal, das unsere Beziehungen trägt, auch wenn die Beziehungen in letzter Zeit politisch etwas schwierig waren. Also auf diese ganze Breite war ich nicht vorbereitet und das habe ich sehr genossen, muss ich sagen.
1: Ja. Welche haben Sie in diesen 3 oder 4 Jahren, besser gesagt, Entschuldigung, haben Sie in diesen 4 Jahren solche Ereignisse oder Projekte, die Sie für besonders prägend gehalten haben?
3: Also ich glaube, da ist es schwierig, einzelne Ereignisse oder Projekte rauszugreifen, weil das 4 Jahre waren, die so vollgepackt waren mit Erfahrungen. Und das war einfach professionell ein sehr spannender Posten, weil es einfach viel zu erklären und zu verstehen und zu berichten gab. Aber es war auch, ich sage jetzt mal emotional, ein sehr faszinierender Posten. Eben weil wir lange Zeit das Gefühl hatten, dass sich hier zwei Freunde, die wirklich in Europa zusammengehören, voneinander wegbewegen und inzwischen erfreulicherweise wieder aufeinander zubewegt haben. Und da waren natürlich ganz oft viele Dinge zu bedenken. Was können wir dem entgegensetzen? Wie können wir diese Beziehungen wieder stärken? Wie können wir uns noch enger miteinander verbinden? Und ich glaube, da gab es natürlich ganz viele Dinge, an die ich mich jetzt im Rückblick immer wieder erinnern werde. Ich glaube, das kürzest zurückliegende war jetzt die Wahlnacht am 12. April. Das war ein Erlebnis, was man wirklich nicht vergisst. Ich finde, da hat man gesehen, wie ein Land irgendwie eine Starre abwirft. Und also diese Freude in der Wahlnacht war wirklich beeindruckend zu spüren. Das werde ich sicherlich mitnehmen. Ich glaube, jetzt auch der erste Besuch des Ministerpräsidenten Madja in Berlin, der wirklich ein neues Kapitel der deutsch-ungarischen Beziehungen markiert. Aber auch vorher Dinge wie zum Beispiel der Besuch von Bundespräsident Steinmeier in Sopron, ja, der gezeigt hat, auch in einer Zeit, wo wir uns zu vielen Themen streiten, ist doch das Bedürfnis da, die gemeinsame Geschichte, die gemeinsame Erfahrung und diese tiefe Freundschaft einfach immer wieder zu betonen und auch erlebbar zu machen. Natürlich gab es auch Erlebnisse, die für uns schwierig waren. Also ich sage jetzt als Beispiel nur mal damals den Streit um die NATO-Beitritte von Schweden und Finnland oder die Rede, in der damalige Ministerpräsident Orban von Wanzen gesprochen hat. Also es gibt ganz viele Ereignisse positiver und negativerer Natur, an die ich mich natürlich immer wieder erinnern werde.
1: Welche Rolle hat eine Botschafterin in diesen Streitigkeiten? Können Sie selbst entscheiden, wann Sie einsteigen, wann Sie etwas sagen?
3: Also wann wir einsteigen und sagen, können wir selbst entscheiden. Ich glaube, ein Botschafter und Botschafterinnen haben einen relativ großen Spielraum, Dinge selbst zu entscheiden. Dafür wird man ja mit dieser Aufgabe betraut und man hat ja auch irgendwie eine Vorerfahrung, die man mitbringt. Natürlich gibt es einen Rahmen, in dem wir uns bewegen sollen. Das stimmen wir jeweils immer mit unseren Ministerien, mit dem Kanzleramt, also mit der ganzen Bundesregierung ab. Denn es ist natürlich schon wichtig, dass ich hier die Linie meiner Regierung vertrete und nicht einfach meine eigenen Steckenpferde reite. Das muss schon gewährleistet sein. Aber in diesem Rahmen, finde ich, hat man einen sehr großen Spielraum zu entscheiden, wie bringe ich die Botschaften an die verschiedenen Ansprechpartner in Ungarn heran? Wo ist es sinnvoll, etwas öffentlich zu sagen? Wo ist es aber auch mal sinnvoll, etwas eher hinter den Kulissen zu sagen? Wie verpacke ich unsere Botschaften so, dass sie auch für verschiedene Zielgruppen verständlich sind? Und dabei muss ich mich natürlich mit Berlin abstimmen, aber vor allem auch mit meinem wirklich tollen Team hier an der Botschaft. Aber ich würde sagen, man hat schon einen großen Freiraum.
2: Ja. Vielleicht kann ich das noch mal eben etwas vertiefen mit Ihnen. Es gibt ja zum Beispiel so eine Veranstaltung zum 3. Oktober. Und ich hatte das Glück, seit 2005 an allen diesen Veranstaltungen teilnehmen zu dürfen. Das heißt also, ich habe mehrere Botschafterinnen und Botschafter eben auch gesehen, wie sie diese Rolle, das ist ja ein Forum, in dem man ja mit vielen, vielen deutschen Interessenten hier in Budapest, aber auch Repräsentanten des kulturellen Lebens, sowohl beider Gesellschaften zusammenkommt. Und wie trifft man jetzt mit dem Team eine Entscheidung, wo das stattfindet, was dort die Kernbotschaft ist.
1: Wer eingeladen wird.
2: Also ich finde, das ist eine ganz interessante Geschichte. Um es noch ein bisschen mehr zuzuspitzen, ich habe oft Veranstaltungen in der Pester Redoute erlebt, also im Vigado, ein ikonisches Gebäude, das also, sagen wir, die imperiale Größe Ungarns wiedergibt. Und dann habe ich beim letzten Mal in einem ehemaligen Lokschuppen die Veranstaltung erlebt. Vielleicht können Sie etwas über diesen Hintergrund etwas sagen.
3: Ja, das ist wirklich eine spannende Geschichte, die Sie da ansprechen, weil das muss wirklich gut überlegt sein und das ist wirklich auch sehr viel Arbeit für das Team und ganz unterschiedlich, in welchem Land man das macht und mit welchen Gästen man feiert. Und ich war auf sehr unterschiedlichen Posten und habe doch die Erfahrung gemacht, dass auch der 3. Oktober, die Feier hier in Ungarn, was ganz Besonderes ist, weil wir eben hier so viele Freunde oder Ansprechpartner aus ganz vielen verschiedenen Bereichen haben, was dazu führt, dass wir gerne viele Menschen in Ungarn einladen möchten, also hauptsächlich natürlich ungarische Ansprechpartner, aber eben auch die große deutsche Wirtschaftscommunity, die hier ist und andere Deutsche, die sich hier aufhalten. Da kommen viele Personen zusammen und dann ist die erste Überlegung schon mal, wo finden wir einfach eine Location, wo so viele Leute reinpassen. Da fällt dann schon mal viel weg. Ich habe die ersten 2 Jahre, als ich hier war, haben wir im Vigado eben gefeiert, in diesem, wie Sie richtig beschreiben, sehr prächtigen Gebäude, das ja auch sehr schön die ungarische Geschichte widerspiegelt. Und im ersten Jahr hatten wir damals den Verteidigungsminister zu Gast, im zweiten Jahr hatten wir den Außenminister Szijjártó zu Gast, der damals sehr freundlich noch angeboten hat, Deutsch zu sprechen. Im Jahr darauf hatte ich keinen Gast mehr der ungarischen Regierung. Und im letzten Jahr haben wir in der Tat mal gesagt, wir wollen mal ein anderes Ambiente haben. Und deswegen nicht dieses ganz Historische, sondern wir wollen zeigen, dass die deutsch-ungarischen Beziehungen auch zukunftsgerichtet sind. Ja, und wir hatten deswegen einen Fokus gelegt auf Wettbewerbsfähigkeit, Innovation, Technologie. Und da fanden wir, dass dieses Eifel-Sinhas ein guter Ort dafür wäre, weil das eben Kultur verbindet, weil es ein Theater ist, aber eben auch Technik, weil das, wie Sie sagen, ein ehemaliger Lokschuppen ist, in dem auch eine sehr schöne Siemens-Lokomotive steht. Und wir fanden, dass das auch eine sehr schöne, angemessene Location ist. Aber in der Tat, das muss man sich immer überlegen, wer sind die Ehrengäste, wer sind die Gäste und welches Thema möchte man in einem besonderen Jahr besonders betonen.
2: Ja. Und Sie haben Ihre, noch einen Satz dazu, Sie haben für mich sehr eindrucksvoll Ihre Rede begonnen mit einem Rückblick auf das Bauhaus und die Beziehungen zwischen ungarischen Bauhauskünstlern und deutschen Bauhauskünstlern. Ja.
3: Genau, weil das so ein gutes Beispiel ist, wie eng verflochten, besonders im Bereich der Kultur, Deutschland und Ungarn seit Jahrhunderten eigentlich waren. Also so lange ist das Bauhaus noch nicht zurück, aber als Beispiel.
1: Wenn ich darf, möchte ich auf eine andere Rede auch hinweisen, nämlich vor 2 Jahren. Ich glaube, die Rede, die Sie dort gehalten haben, hat eine große Überraschung verursacht. Diese Offenheit, diese direkte Formulierung und diese kritische, aber doch emotionale Haltung der deutschen Regierung gegenüber der ungarischen Regierung, das wurde so eindeutig und klar formuliert, dass ich glaube, im Raum muckmäuschenstill geherrscht hatte. Wie erinnern Sie sich an diese Atmosphäre zurück?
3: Ich erinnere mich natürlich sehr deutlich an den Tag und auch an den nächsten Tag. Vielleicht nochmal dazu, wie es zu dieser Rede gekommen ist. Das war zu einem Zeitpunkt, als wir uns, also die Bundesregierung, wirklich Gedanken darüber gemacht haben, wo möchte die damalige Regierung eigentlich hin mit ihren Beziehungen zu Europa, mit ihren Beziehungen zu europäischen Partnern, aber auch zum Beispiel innerhalb der NATO. Und das war gerade die Zeit, als dieser Streit, den ich eben schon erwähnt habe, hochgekocht war zu dem Beitritt von Schweden und Finnland zur NATO und für uns wirklich nicht ersichtlich war, welches Ziel die damalige Regierung mit der Blockade dieses Beitritts verfolgt. Und es gab noch so einige andere Themen, vor allem in der Europapolitik, wo wir einfach die Haltung der damaligen Regierung als extrem konfrontativ empfunden haben. Und wir das Gefühl hatten, das kann man nicht immer nur in Brüssel hinter verschlossener Tür auf irgendwelchen Räten ansprechen, sondern wir wollten, dass auch die ungarische Öffentlichkeit erfährt, hier liegt wirklich was im Argen und wir wollen nicht kritisieren um des Kritisierens willen, aber wenn wir unsere partnerschaftliche Beziehung retten wollen, dann müsste sich hier etwas ändern. Das war uns wirklich ein Bedürfnis, das mal öffentlich zu sagen. Und ich freue mich sehr, dass Sie gesagt haben, dass das nicht nur offen, sondern auch emotional war. Denn das war für mich wirklich emotional.
1: Ne? Für uns auch.
3: Also mit den die ganzen Gäste vor mir stehen zu sehen und dann ja Dinge zu sagen, die wirklich unangenehm waren und ich glaube auch von manchen doch ein bisschen als unhöflich empfunden wurden. Und ich aber das Gefühl hatte, es muss gesagt werden im Sinne dieser Beziehung, dass wir daran wieder arbeiten können. Und in der Tat, das hat, glaube ich, Überraschung ausgelöst und ich wurde ja dann auch einen Tag später ins Außenministerium einbestellt. Da gab es dann auch nochmal einen sehr offenen Austausch zu der Rede und zu den Themen, die in der Rede angesprochen worden sind. Aber das ist ja, also ich meine, das kann im diplomatischen Geschäft mal vorkommen, sollte jetzt nicht ständig vorkommen, aber ist auch eine Form von Dialog, den wir da geführt haben. Und ich muss auch sagen, ich habe danach weiterhin Gelegenheit gehabt, mit der ungarischen Regierung diese Themen aufzunehmen. Und die Reaktionen waren durchaus gemischt. Manche Ungarn haben mir gesagt, das war gut, dass wir das gesagt haben. Andere haben gesagt, naja, es war aber schon doch unhöflich. Und ich habe mich im Nachhinein natürlich mit meinem Team auch immer wieder gefragt, war das richtig, das so zu machen? Aber im Rückblick glaube ich schon, dass es richtig war, weil es eben auch nicht einfach nur als Kritik gemeint war, sondern als Appell an uns beide und beide Seiten uns wieder aufeinander zuzubewegen.
4: Und was für ein Gefühl ist, wenn man so ins Ministerium einbestellt wird, ist das, also man wusste das wahrscheinlich im Voraus, dass sowas kommen wird.
3: Also ich wusste, dass es eine Reaktion gibt. Ich war mir nicht sicher, ob ich einbestellt werden würde, weil es gibt ja verschiedene Möglichkeiten im diplomatischen Instrumentenkasten, wie man Gespräche führen kann.
4: Aber das ist auf jeden Fall keine positive Zeichen.
3: Das war, glaube ich, relativ klar. Ich glaube, ich hatte ja die Rückversicherung, dass das die Haltung der Bundesregierung ist. Mhm. Insofern bin ich zu diesem Termin in dem Bewusstsein gegangen, das war eine Botschaft, die ich ansprechen musste und wo ich auch das Mandat hatte, das anzusprechen. Und ehrlich gesagt hatte ich auch das Bedürfnis, gegenüber der Regierung das nochmal zu erklären, weil ja an dem Abend selber leider von der ungarischen Regierung niemand dabei war. Insofern hatte ich schon
1: Sie
3: den Wunsch.
1: Sie haben eine Klausurtagung gehabt.
3: Ja. Ja, also das will ich auch überhaupt nicht in Frage stellen.
1: Ich glaube
3: nicht,
1: dass man hören konnte, dass ich das ein bisschen spöttisch gesagt habe.
3: Ja, wobei ich glaube jetzt nicht, dass eine Regierung ihre Aktivitäten nach den Nationaltagen der Botschaften ausrichten kann. Aber das war mir schon ein Anliegen, das nochmal zu erklären. Insofern war das kein angenehmer Termin, aber wichtig.
4: Und wie haben die reagiert, als sie dort waren?
3: Die haben das sehr professionell gemacht und einfach sehr, sehr klar ihr Missfallen zum Ausdruck gebracht. Mhm. Und ich habe hoffentlich klar erklärt, warum wir das für notwendig hielten.
2: Das ist vielleicht deswegen auch interessant, weil Sie ja in Ihrem Eingangsstatement haben Sie ja davon gesprochen, dass die Diplomatin, der Diplomat, dass sie die Interessen vertreten. Hier ist aber, glaube ich, auch eine weitere Rolle der Diplomatie irgendwie angesprochen. Sowas, ja, ich habe da nur einen englischen Ausdruck für Teacher of Norms vielleicht, ja. Dass also man vielleicht auch deutlich macht, die Prinzipien unserer Außenpolitik im Rahmen Europas und des Atlantischen Bündnisses, die sehen wir hier verletzt. Und darauf muss natürlich eine Regierung auch irgendwie antworten.
3: Ja, das ist ganz richtig. Und das ist was ich hier auch oft Gelegenheit hatte zu erklären, übrigens auch auf anderen Posten, wo ich vorher war, dass die bilateralen Beziehungen, die Deutschland und die Bundesregierung zu Partnerländern pflegen, immer eingebettet gesehen werden müssen in unsere EU-Mitgliedschaft, ja, und in diesem Fall in unsere gemeinsame EU-Mitgliedschaft. Und deswegen sind unsere Beziehungen immer auch davon geprägt, wie wir jeweils mit den EU-Werten, Standards, Regeln, Spielregeln umgehen. Und ich glaube, das gehört schon auch zur Vertretung von Interessen, weil wir in Deutschland sehen, dass unsere Außenpolitik wirklich nur funktioniert innerhalb dieses Geflechts der, mit den europäischen Partnern, innerhalb der, der EU. Und das ist für Deutschland politisch, aber eben auch wirtschaftlich von ganz entscheidender Bedeutung ist, dass EU-Regeln von allen Partnern beachtet werden, dass der Binnenmarkt funktioniert und dass wir einfach gemeinsame Regeln beachten, auf die wir uns geeinigt haben. Insofern finde ich das wichtig, das anzusprechen. Mit dem Wort Teacher wäre ich immer ein bisschen vorsichtig.
2: Das ist die Wissenschaft, die das so nennt.
3: Ja, genau. Also, denn, also ich glaube, es geht ja nicht hier darum, zu belehren über etwas, was man nicht weiß, sondern da ging es einfach, wenn man es freundlich formuliert, um Auslegungsdifferenzen, ja, aber doch die ganz klare Botschaft, dass wir und andere EU-Partner, die das ja auch jahrelang gegenüber Ungarn zum Ausdruck gebracht haben, darauf bestehen, wenn wir gemeinsam in einem Club sind in der EU, der sich gewisse Spielregeln gegeben hat und der auch nur mit diesen Spielregeln funktioniert, dann ist das in unserem Interesse, in unserem gemeinschaftlichen Interesse, dass man sich daran auch hält.
1: Bevor wir weitergehen, sollten wir eine Musikpause machen. Sie haben Musikwünsche geäußert. Mit welchem Musiktitel sollten wir beginnen?
3: Vielleicht fangen wir an mit dem Titel von Reinhard May, Gute Nacht, Freunde. Den habe ich ausgesucht, weil das hier ja so ein bisschen auch dem Thema Abschied von Ungarn gewidmet ist. Und das ist ein Lied, was ich schon immer gern gemocht habe, weil das einfach ein wunderbares Lied vom Text und von der Musik her zum Thema Freundschaft ist.
1: Vielen Dank.

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1: Also wir haben das Lied Gute Nacht gehört. Unser Gast ist im Studio Julia Groß, Botschafterin der Bundesrepublik Deutschland. Und in dem ersten Teil haben wir über spannende und vielleicht nicht so angenehme Gespräche gesprochen. Und jetzt würde ich mal umgehen. Sie waren sehr viel unterwegs in Deutschland. Entschuldigung, ja. Beides. Ja, natürlich in Ungarn. Ja, und Sie haben sehr viele Gespräche mit Bürgerinnen und Bürgern, Schülerinnen, Schüler, Lehrerinnen, Lehrer geführt. Welche Eindrücke haben Sie gehabt?
2: Ja, das stimmt. Also ich habe versucht, auch mal aus Budapest rauszukommen und im Land umherzureisen. Und ich habe ja schon gesagt, das ist einfach wirklich immer wieder überraschend, was für ein breites Netz von Partnern und Ansprechpartnern wir hier haben in Ungarn. Also wir haben eine deutschsprachige Universität mit der Andrassy-Universität in Budapest, aber wir haben übers Land verteilt weitere Universitäten mit Germanistikstudiengängen und wir haben 47 Partnerschulen in Ungarn, wir haben 4 deutsche Auslandsschulen, wir haben wirklich sehr viele Kommunen und Lokalpolitiker, die enge Partnerschaften mit deutschen Kommunen haben. Wir haben Wirtschaft und Unternehmen überall im Land verteilt. Wir haben auch zum Beispiel Partnerschaften zu jüdischen Gemeinden, die ich besucht habe. Da gab es wirklich immer irgendwo was zum Besuchen, zum Angucken und Gespräche zu führen. Und mich hat immer gefreut, wie groß das Interesse an Deutschland weiterhin ist. Manchmal stößt man darauf, dass vielleicht Menschen sich ein bisschen andere Vorstellungen über Deutschland machen, als wie es heute tatsächlich ist. Aber ich glaube, wir haben ja da viele, viele Partner in Ungarn, die auch uns helfen dabei zu vermitteln, was Deutschland ist. Wie gesagt, wir haben die ganzen Lehrkräfte, wir haben die große ungarn-deutsche Minderheit hier, die wirklich eine ganz, ganz feste Brücke zwischen den beiden Ländern ist und die ich auch versucht habe, überall zu besuchen. Und ich glaube, sehr eindrucksvoll bei diesen Reisen waren eben auch die Begegnungen mit Schülern und Studenten, weil das oft ein sehr, sehr direkter Austausch ist, auch mit Fragen, die man sonst nicht so kriegt vom Publikum. Und ich erinnere mich zum Beispiel an eine Frage an einer Schule, noch vor der Wahl, als die Stimmung ja politisch ziemlich aufgeladen war. Und ein Schüler fragte mich: Jetzt sagen Sie mir doch mal als deutsche Botschafterin, warum soll ich in Ungarn bleiben? Warum soll ich nicht weggehen? Und das ist so eine Frage, die habe ich so in dieser Form sonst nicht gestellt bekommen. Und dann muss man sich tatsächlich auch erstmal richtig Gedanken machen. Was sage ich denn?
1: Und was haben Sie geantwortet?
2: Also ich habe, glaube ich, damals gesagt, ins Ausland zu gehen ist immer eine tolle Erfahrung. Dazu kann ich auch nur raten. Aber es ist immer schöner, wenn man ins Ausland geht, weil man dort etwas Bestimmtes erleben will. Wenn man das Gefühl hat, man muss von zu Hause weggehen, weil einem die Dinge in dem eigenen Land nicht gefallen, dann ist das eher eine traurige Situation. Und natürlich ist es völlig legitim, dann zu sagen, ich versuche mein Glück erstmal woanders. Aber auch in einer Situation, wo einem manches zu Hause nicht passt, glaube ich, hat man so viele Möglichkeiten, dann für sein Land auch im eigenen Land was zu tun und da die eigene Meinung zum Ausdruck zu bringen und vielleicht eine Veränderung versuchen herbeizuführen, dass das, glaube ich, auch eine tolle Erfahrung ist. Und das scheint mir ist eine Erfahrung, die ganz viele Ungarn im Vorfeld der Wahl und durch die Wahl und nach der Wahl jetzt auch gemacht haben.
1: Gab es solche Fälle, wo Sie überrascht waren, wie die Ungarn über Deutschland denken?
2: Ja, gab es schon. Und das ist natürlich auch ein wichtiger Teil der Arbeit einer Botschaft, einfach zu erklären, was ist das Deutschland von heute, was ist daran das Gute, was ist auch mal das Schlechte und was sind vielleicht Vorstellungen, die gar nicht mehr aktuell sind über Deutschland. Und das ist sicherlich nicht nur in Ungarn so, dass man manchmal auf ein Deutschlandbild trifft, was ein bisschen veraltet ist und vielleicht nicht mehr das Deutschland von heute widerspiegelt. Dann gibt es sicherlich auch besonders im Vorfeld der Wahl gab es, glaube ich, absichtlich verzerrende Darstellungen darüber, wie Deutschland heute ist. Mhm. Und ich weiß noch, als ich ankam in Ungarn, relativ bald nach meiner Ankunft, gab es diesen kleinen Dialog mit Maria Schmidt, die ja mal in einer Fernsehsendung gesagt hatte, ja, Deutschland gibt es gar nicht mehr. Und da war es uns schon noch ein Anliegen zu sagen, doch, wir sind irgendwie schon noch da. Und im Vorfeld der Wahl gab es, glaube ich, schon wirklich verzerrende, auch mit antideutschen Tönen versehene Propaganda von Seiten der Regierung. Aber ich habe das Gefühl, auch wenn das Deutschlandbild von manchen in Ungarn einerseits manchmal ein bisschen idealisiert wird, andererseits ein bisschen vielleicht ins Negative verzerrt, es ist einfach eine große Grundsympathie da für Deutschland und in die andere Richtung auch. Und das ist eine Erfahrung, die ich mitnehme aus den 4 Jahren. Bei allen politischen Turbulenzen sind unsere Beziehungen so einfach durch persönliche Beziehungen geprägt und durch Interesse aneinander, dass das nicht wesentlich beschädigt werden konnte.
1: Ja, haben Sie den Eindruck gehabt, dass das Wunderbar-Festival auch zur Gestaltung dieses Deutschlandsbilds beitragen konnte?
2: Ja, den Eindruck habe ich ganz entschieden gehabt. Das war wirklich eins der, glaube ich, schönsten Projekte, die wir zusammen mit anderen Botschaften gemacht haben. Das ist ja ein trinationales Projekt zwischen Deutschland, Österreich und der Schweiz, was die Botschaften und Kulturinstitute, ich sage mal, betreuen und organisieren. Aber das lebt ja eigentlich davon, dass die ganzen ungarischen Partner diesen Rahmen mit Leben erfüllen. Und das würden sie ja nicht tun, wenn sie kein Interesse an deutscher Kultur und Sprache hätten. Und weil das ein Festival ist, was so viel Grassroots-Anteile hat und einfach über das ganze Land hinweg stattfindet, wo auch alle möglichen verschiedenen Projekte einen Platz haben, von Literatur über Poetry Slam, über Musik, über Tanz, über Flashmobs, finde ich das wirklich ein ganz, ganz gelungenes und wichtiges Projekt. Und ich glaube, wir überlegen gerade mit den Partnern, wie das in den nächsten Jahren weiterlaufen kann. Aber es würde mich wirklich sehr freuen, wenn das weiterlaufen würde. Und das hat auch inzwischen Aufmerksamkeit in Partnerländern gefunden. Da haben uns schon Leute aus Tschechien zum Beispiel angerufen und gefragt, wie funktioniert das genau, wie macht ihr das und vielleicht gibt es da auch Nachahmer in Zukunft.
1: Hoffentlich, ja. Kommt es oft vor, auch in anderen Ländern, dass die Dachländer so eng zusammenarbeiten an verschiedenen Projekten? Sie haben jetzt das Wunderbar-Festival erwähnt, aber Sehenswert-Filmfestival ist auch ein gutes Beispiel dafür.
2: Also ich glaube, die Dachländer arbeiten schon weltweit ganz gut zusammen, aber auch hier würde ich sagen, das ist ziemlich einmalig, diese Form der engen Zusammenarbeit in Ungarn, aber eben auch mit ungarischen Partnern. Also es ist nicht sozusagen etwas, was die Botschaften aufs Land aufgesetzt haben, sondern die ungarischen Partner und diejenigen, die da beitragen, die sind eben wirklicher Schlüsselteil des ganzen Projekts. Und die ganze Zusammenarbeit zwischen den Dachbotschaften und Kulturinstituten, die hat hier schon eine besondere Intensität und auch Kreativität.
3: Ja, ja. Lösen wir diese Dachrätsel auf vielleicht? Deutschland,
1: Österreich,
2: Schweiz. Ja, genau.
1: Ja, für uns ist es selbstverständlich, aber du hast recht, ja, das ist nicht allen selbstverständlich. Ja.
4: Wir könnten die Frau Botschafterin fragen, sie hat ja noch eine Musiksendung an Musik mitgebracht. Ja. Das würde jetzt, glaube ich, ganz gut einen Einschnitt darstellen.
2: Ja, der zweite Titel ist von Hildegard Knef, Berlin, dein Gesicht hat Sommersprossen. Den habe ich ausgesucht, weil ich eben jetzt wieder nach Berlin gehe, sozusagen meine zweite Heimatstadt in Deutschland. Ich bin ja eigentlich aus Köln, aber seit 30 Jahren, wenn ich in Deutschland bin, bin ich in Berlin und mein Mann lebt schon in Berlin. Und dieses spezielle Lied habe ich ausgesucht, weil es Berlin, glaube ich, ganz gut trifft mit seinen schönen Seiten, seinen belebenden Seiten, seinen nicht immer glamourösen Seiten und so ein bisschen auch die raue Oberfläche. Und das ist die Stadt, in die ich jetzt gerne zurückgehe.

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1: Ja, also wir waren kurz in Berlin im Frühling, aber jetzt kehren wir wieder nach Budapest zurück und vielleicht wieder zu ernsteren Themen. Sie haben erwähnt, dass es gewisse, wenn ich fein formulieren darf, Meinungsverschiedenheiten zwischen der deutschen und der ungarischen Regierung gab. Wie sehen Sie die jetzige Situation? Gibt es noch welche? Wie können diese gelöst werden?
2: Also ich glaube, die jetzige Situation ist insofern grundlegend anders als die Situation vor der Wahl, als wir jetzt eine neue Regierung haben, die, glaube ich, mit großem Elan und großer Aufrichtigkeit auch versucht, die Beziehungen zu vielen Nachbarländern wieder auf eine neue Grundlage zu stellen. Also die ersten Reisen haben ja Peter Mann ja in die Nachbarländer von Ungarn geführt, aber eben auch nach Deutschland und nach Frankreich. Und ich glaube, dass da wirklich jetzt die Absicht der neuen Regierung ist, mit den Partnern, aber vor allem auch in Europa zu den europapolitischen Streitfragen ganz klar die Interessen von Ungarn, und zwar die Interessen aller Ungarn, zu vertreten, aber in einer Art und Weise, die konstruktiv sein wird und eben darauf zielt, Kompromisse zu finden. Dass wir auch da weiterhin Meinungsverschiedenheiten haben werden, das ist, glaube ich, nichts weiter als normal. Ja. Die EU besteht aus 27 sehr, sehr unterschiedlichen Ländern, die unterschiedliche Interessen haben oder zumindest manchmal ihre Interessen unterschiedlich definieren. Und da gibt es auch in der EU immer verschiedene, zu allen Themen verschiedene, ich sage jetzt mal, Gruppen oder Allianzen, die sich zusammenfinden. Und da werden wir auch in Zukunft bei manchen Themen ganz eng mit Ungarn zusammenarbeiten. Und bei manchen Themen wird Ungarn enger mit Frankreich zusammenarbeiten, zum Beispiel oder so. Also es wird immer Themen geben, wo wir uns nicht in allem einig sind. Ich glaube, wir sehen zum Beispiel, dass in diesem Jahr der EU-Haushalt verhandelt werden muss. Das wird ein ziemlich interessantes Thema werden. Da geht es wirklich um die Zukunft Europas und um eine Menge Geld. Und da gibt es sehr unterschiedliche Positionen, wo, glaube ich, Deutschland und Ungarn noch nicht ganz auf dem gleichen Blatt sind. Aber das ist wirklich das beste Beispiel dafür, dass wir da auch eine gemeinsame Lösung finden müssen. Und das wissen ja auch alle.
3: Sie haben schon die Zukunft Europas angesprochen. Und ich meine, seit 30, 35 Jahren wird ja immer zwischen den zwei Polen unterschieden, der Vertiefung und der Erweiterung. Also das würde mich jetzt mal interessieren, denn Ungarn ist ja hier auch Anrainer von Beitrittskandidaten. Wie Sie also in dieser Hinsicht die europäische Zukunft sehen werden.
2: Also wenn man sich mal überlegen würde, wie könnte ein ideales Europa in 15 Jahren, naja, das ist vielleicht sehr ambitioniert, 20 Jahren aussehen. Wenn man jetzt rein nach Wunschdenken geht, glaube ich, dann wäre das ein Europa, das im Frieden lebt, das in der Nachbarschaft Frieden hat und das sich erweitert hat um alle die Kandidaten, die jetzt vor der Tür stehen, das heißt die Westbalkanländer und die Ukraine, um mal die wichtigsten zu nennen. Das wäre wirklich, glaube ich, für Europa das Idealziel, weil das Länder sind, die sich zu Europa zugehörig fühlen und von denen wir denken, dass sie in die europäische Familie gehören und in denen wir auch inzwischen sehen, dass wir rein aus Sicherheitserwägungen und aus geopolitischen Gegebenheiten einfach auch ein Interesse daran haben, dass die zu Europa gehören und sich nicht zu jemand anderem zugehörig fühlen. Zum Beispiel der russischen Einflusssphäre. Wie wir das umsetzen, daran arbeiten wir ja gerade. Diese Erweiterung ist wirklich ein schwieriger Prozess für die Beitrittsländer, die die ganzen doch sehr anspruchsvollen Beitrittskriterien erfüllen müssen. Aber eben auch für uns, die wir schon in der Europäischen Union sind und die Kommission. Denn wir müssen auch die EU darauf vorbereiten, dass wir diesen Beitritt auch sozusagen verkraften können, nicht nur finanziell, sondern eben auch so, dass wir Europa handlungsfähig erhalten. wir sehen ja jetzt schon mit nur 27 Mitgliedern, wie schwierig es manchmal ist, zu einer gemeinsamen Entscheidung zu kommen. Und wenn wir noch viel mehr Mitglieder werden, wird das natürlich noch viel schwieriger. Deswegen ist die Bundesrepublik der Ansicht, die Bundesregierung der Ansicht, dass wir schon daran arbeiten müssen, auch die Entscheidungsstrukturen und die Entscheidungsverfahren in der EU so anzupassen, dass wir uns dann mit dieser großen Zahl von Mitgliedern nicht ständig zerfleischen, sondern handlungsfähig bleiben. Und das ist auch einfach deshalb notwendig, weil wir ja sehen, wie sich um uns herum, um Europa herum die Welt verändert. Dass die Welt nicht mehr auf Europa wartet, ja, mit seinen Entscheidungswegen, sondern dass sehr oft grundlegende, auch schwierige Entscheidungen von uns gefordert werden, um für die europäischen Bürger Sicherheit, Wohlstand und Freiheit gewährleisten zu können. Also wir denken schon, wir müssen den Mitgliedsländern dabei helfen, die Bedingungen zu erfüllen, aber wir müssen uns auch selber fit machen für ein größeres Europa.
1: Sehen Sie dafür eine Chance in einsehbarer Zeit, dass diese Entscheidungsstruktur geändert werden kann?
2: Also wir haben ja einen Vorschlag gemacht, der darauf zielt, mehr Mehrheitsentscheidungen zu nutzen und nicht zu allen Themen, wo man jetzt noch auf Einstimmigkeit beharrt, dadurch zu blockieren, dass einzelne Mitglieder hier ein Veto einlegen können. Es wird immer Themen geben, wo wir die Einstimmigkeit behalten werden und wo es auch wichtig ist, dass auch kleinere Länder sagen können, das verstößt so weit gegen unsere Interessen, dass wir das nicht mitmachen können. Und wir wollen auch, dass alle Länder, egal ob sie groß oder klein in der EU sind, eben dieses Gewicht haben, zu sagen, wir können hier wirklich mit Gewicht mitbestimmen. Aber wir denken schon, dass es Themen gibt, wo wir uns das Leben dadurch schwer machen, dass zum Beispiel in Themen, die mit bilateralen Streitigkeiten zwischen zwei Mitgliedsländern nichts zu tun haben, eines dieser beiden Länder den ganzen Prozess aufhalten kann. Mhm. Das würden wir gerne so regeln, dass sich niemand übervorteilt fühlt, aber dass wir vorangehen können. Also dieser Vorschlag mehr Mehrheitsentscheidungen ist ein Thema, woran wir finden, wir arbeiten sollten. Wir sehen im Moment auch, dass die EU oder Gruppen innerhalb der EU Mittel und Wege ausprobieren, dass kleinere Gruppen von Mitgliedstaaten schon mal bei einzelnen Themen vorangehen und vielleicht zeigen, wie etwas funktionieren könnte. Das ist, glaube ich, solange wir diese Entscheidungsstrukturen noch nicht reformiert haben, wichtig und richtig. Wir müssen dabei nur immer deutlich machen, das ist jetzt kein Club, der sich bildet innerhalb der EU, sondern das ist ein Diskussionsforum, das für alle anderen Mitglieder offen ist. Und wenn da Einzelne voranschreiten, ist das Ziel, dass wir das dann irgendwann zu 27 gemeinsam machen.
1: Ja. Darf ich vielleicht noch kurz auf die deutsch-ungarischen Beziehungen zurückkehren? Wir erwähnen hier immer, wir haben bisher über die politischen Beziehungen gesprochen. Aber wenn wir darüber sprechen, dann stehen immer die wirtschaftlichen Beziehungen an der ersten Stelle. Und auch wenn die politischen Beziehungen nicht immer so gut waren, waren die wirtschaftlichen Beziehungen sehr wichtig für beide Länder. Während Ihrer Amtszeit, haben Sie gewisse Schwankungen in diesen Beziehungen gesehen oder waren die wirtschaftlichen Beziehungen immer gut?
2: Also die wirtschaftlichen Beziehungen sind extrem wichtig für beide Seiten. Also wir haben hier so viele deutsche Unternehmen, die, glaube ich, auch zu Ungarn direkt beitragen, die 300.000 Jobs in Ungarn geschaffen haben. Ich glaube, das wird auch und wurde auch von der vorigen Regierung gesehen, die Rolle, die die deutsche Wirtschaft hier spielt. Aber in meiner Zeit hier habe ich schon eine Veränderung gesehen, insofern als es da wachsende Spannungen gab. Ich komme da gleich zu Details nochmal zurück. Aber Ministerpräsident Magyar hat ja in seiner Pressekonferenz gleich am ersten Tag nach der Wahl gesagt, dass die Beziehung zu Deutschland eine so sehr wichtige für Ungarn ist und dass er möchte, dass jetzt auch die politischen Beziehungen wieder auf das Niveau der wirtschaftlichen gehoben werden. Ja. Was ja zeigt, dass zumindest in der Wahrnehmung vieler die wirtschaftlichen Beziehungen doch noch wesentlich besser waren als die politischen. Ja. Und da ist natürlich auch was Wahres dran. Ich glaube, die allermeisten deutschen Investoren, die in Ungarn sind, fühlen sich hier weiterhin willkommen und haben auch das Gefühl, dass sie relativ gute Investitionsbedingungen haben, bis sogar sehr gute Investitionsbedingungen. Also für Automotive war es immer eigentlich ein sehr, sehr kongeniales Umfeld. Es gibt aber auch oder gab und gibt auch immer noch Sektoren, die nicht so willkommen waren und bei denen man gemerkt hat, dass die damalige Regierung versucht hat, ihnen das Leben zunehmend schwer zu machen.
4: Handel.
2: Also Einzelhandel, Baugewerbe, diese Sektoren, Banken und Versicherungen schon seit längerer Zeit. Und da wurde eben mit Maßnahmen gearbeitet, die teilweise nicht europarechtskonform waren und teilweise zumindest diskriminierend und teilweise zumindest dazu geführt haben, dass für Investoren, aber auch für ungarische Unternehmen es nicht mehr planbar war, weil man nicht absehen konnte, mit welcher Maßnahme die ungarische Regierung demnächst um die Ecke kommt. Und ich glaube, jetzt haben wir ein Umfeld, wo das sich stabilisieren wird. Ich glaube, diese Unberechenbarkeit wird nicht mehr der Fall sein. Wir haben auch erste Gespräche mit der neuen Regierung geführt, wo klar betont wurde, wie wichtig die Rolle der deutschen Investoren hier gesehen wird und dass man diese schwierigen Bedingungen auch zurücknehmen will. Wie schnell das gehen wird, das müssen wir jetzt sehen. Denn das ist natürlich nicht die einzige Aufgabe, die die neue Regierung hat, die ja wirklich quer durch die Bank mit Riesenaufgaben konfrontiert ist. Und eine davon ist eben die Konsolidierung des Haushalts, in dem ein riesiges Loch klafft. Aber wir werden natürlich dazu im Dialog auch mit der Regierung bleiben, ebenso wie die deutsch-ungarische Handelskammer. Aber da sehen wir eigentlich eine große Bereitschaft, die Anliegen der deutschen Investoren und der deutschen Wirtschaft anzuhören und gemeinsam zu überlegen, wie man das noch weiter verbessern kann.
1: Eine Kollegin, die heute nicht hier sein kann, hat uns eine Frage geschickt in diesem Zusammenhang, nämlich sie würde gerne wissen, wenn die deutschen Unternehmen Probleme gehabt haben, an wen haben sie sich gewendet? An die Botschaft oder an die deutsch-ungarische Industrie- und Handelskammer?
2: Also das ist einfach beides, würde ich sagen. Ja. Also ich meine, der allererste Ansprechpartner ist natürlich die deutsch-ungarische Industrie- und Handelskammer, die hier wirklich eine gewichtige Stimme haben, die auch gehört wird. Die haben und hatten exzellente Beziehungen, nicht immer einvernehmlich, aber die Kontakte waren immer da zur Regierung. Aber viele Unternehmen haben sich auch direkt an uns, an die Botschaft gewandt, um einfach mal zu schildern, mit welchen Schwierigkeiten sie konfrontiert sind. Wir haben auch manchmal gemeinsam mit anderen Botschaften dann diese Themen aufgenommen und mit der Regierung besprochen. Also ich war mehrfach zum Beispiel mit dem österreichischen Botschafter und dem Schweizer Botschafter beim Wirtschaftsminister, um solche Dinge anzusprechen. Dann gibt es die Deutsche Industrie- und Handelskammer in Deutschland, das Wirtschaftsministerium, den Ostausschuss, die auch ein Sprechpartner für die deutschen Investoren hier sind. Und wir hatten eigentlich lange Zeit das Gefühl, dass wir zumindest in der Regierung Ansprechpartner haben, zu denen wir gehen können und die dann auch versuchen, an der einen oder anderen Stelle was zu verbessern. Aber ich würde sagen, spätestens im Wahlkampf und auch schon einige Monate vorher war dieser Dialog gar nicht mehr möglich.
1: Ich glaube, das betrifft nicht nur den wirtschaftlichen Bereich, sondern auch den Bildungsbereich, wie ich das erfahren hatte, dass dort die Kontakte auch nicht so reibungslos waren.
2: Reibungslos war zum Schluss dann fast nichts mehr. Aber ich muss doch sagen, also die Zusammenarbeit im Bildungsbereich, da habe ich doch auch viel positives Engagement auf der ungarischen Seite gesehen. Auch da nicht immer einvernehmlich. Aber ich glaube doch, da war eine Bereitschaft da zu sagen, die deutschen Schulen sind hier wichtig. Das, was die deutsche Minderheit an Bildungseinrichtungen gegründet hat, ist wichtig. Und da hat es auch immer eine Unterstützung von ungarischer Seite gegeben, was wir auch immer anerkannt haben. Also das war zumindest nicht so konfrontativ wie vieles in anderen Bereichen.
1: Okay, danke. Wir haben schon über
3: vielleicht noch mal eine kurze Anschlussfrage. Äußern ungarische Gesprächspartner im Hinblick auf die wirtschaftliche Abhängigkeit von Deutschland Sorge? zurzeit?
2: Ja, ich glaube, das kann man sagen, dass sie das mitunter tun. Und wenn man sich die Lage anschaut, dann ist das natürlich auch der Fall. Ne? Unsere Wirtschaften sind

0: Anreiz zu sagen, wir müssen gemeinsam, auch innerhalb der EU, einfach zusammenarbeiten, um Änderungen herbeizuführen, die Wettbewerbsfähigkeit steigern, gerade für die exportorientierten Wirtschaften, die Innovation, Technologie, Digitalisierung und all diese Zukunftsthemen befördern. Und da haben Deutschland und Ungarn wirklich ganz enge gemeinsame Zukunftsinteressen.
1: Ja. Und manchmal kann ja auch der größere Partner vielleicht etwas vom kleineren lernen. Ja, denn absolut. Also hier zum Beispiel der digitale Schlüssel zu den Behörden, der ist hier ja nun schon seit einigen Jahren irgendwie in der Hand der Bürger.
0: Genau, das haben wir auch öfter gesagt, auch gegenüber deutschen Besuchern, dass eben beim Thema Digitalisierung auch zum Beispiel im Gesundheitsbereich man sich da mal einiges anschauen sollte.
2: Wir haben nur noch einige Minuten aus unserer Sendezeit. Wir haben über die Zukunft von Europa gesprochen, über die Zukunft der deutsch-ungarischen Beziehungen gesprochen. Und mich würde interessieren, wie Sie Ihre persönliche Zukunft vorstellen.
0: Ja, Sie haben es ja am Anfang schon angedeutet, dass ich tatsächlich meine Tätigkeit im Auswärtigen Amt jetzt beenden werde. Das ist eine persönliche Entscheidung, die gut bedacht worden ist von mir, weil ich hätte eigentlich noch einen Auslandsposten machen können. Aus persönlichen Gründen, weil mein Mann nicht mehr mit ins Ausland geht, wollte ich das nicht machen. Und wir haben dann gedacht, es gibt sicherlich auch ein Leben nach dem Auswärtigen Amt. Also ich will nicht in Ruhe gehen, wie Sie das so schön ausgedrückt haben, sondern ich gehe jetzt nach Berlin und will mit meinem Mann gemeinsam überlegen, was gibt es denn noch andere Projekte, die man...
2: Unruhestand.
0: Ja, sowas in der Art.
2: Ja, was nehmen Sie aus Ungarn mit?
0: Ich nehme mit diese Erfahrung, die ich eben schon mal angedeutet habe, diese Erfahrung von Verbundenheit, Grundsympathie, Freundschaft, die eine wirklich, wirklich schwierige Zeit überstanden hat. Ja, und das ist eine Erfahrung, die ich sehr ermutigend finde, dass einfach die Beziehungen zwischen den Menschen, zwischen Kommunen, zwischen Interessengruppen, so eine Dynamik und so eine, auch wenn es Reibungen gibt, ja, also Reibungshitze ist ja auch eine Art von Wärme, dass solche Beziehungen einfach solche schwierigen Phasen überdauern können. Und das ist, glaube ich, gerade in der politischen Lage, die wir weltweit im Moment haben, wirklich ermutigend zu sehen.
2: Gibt es ungarische Traditionen oder Gewohnheiten, die Sie vielleicht auch in Ihrem persönlichen Leben weiterpflegen würden oder gerne daran zurückdenken?
0: Also es gibt viele Dinge, die ich an Ungarn sympathisch finde. Ja, also eine besondere Form der Gastfreundschaft, die auch immer mit gutem Essen verbunden ist, was ich auch sehr sympathisch finde. Ich finde auch diese Tradition, dass es zu jedem Essen eine Suppe geben muss, schön, auch diese kalten Obstsuppen zum Beispiel. Was mich auch besonders beeindruckt hat, ist, wie sehr dieses Land Musik und Literatur interessiert, ja, wie viel Publikum es dafür gibt. Und die besondere Beziehung zur Musik, also jedes Mal, wenn ich in Konzerten war und diese Begeisterung miterlebt habe und diesen besonderen ungarischen Applaus, wenn was wirklich gut war, das hat mich auch begeistert.
2: Ja. Jemand hat mir gesagt, das ist eine deutsche Schauspielerin hat mir gesagt, dass es ihr überhaupt nicht gefällt, dass die Ungarn sofort so Beifall klatschen, weil sie damit ein bisschen warten sollten.
0: Aber ich meine, das zeigt ja eigentlich die Kennerschaft. Ich finde, das rhythmische Klatschen kommt dann, wenn es wirklich gut war. Und das Publikum weiß das auch zu unterscheiden. Ja. Also insofern habe ich da kein
1: Problem. Aber es gibt ja immer einige, die den Takt dann versuchen durchzusetzen. Aber es ist natürlich immer spannend zu sehen,
0: absolut.
1: Wie lange das dann dauert. Ja.
2: Wenn Sie eine Bilanz ziehen sollten über Ihr Berufsleben, was sind dort die wichtigsten Punkte? Erinnern Sie sich daran, wie Sie angefangen haben und welche Pläne Sie damals gehabt haben, nicht in Ungarn, sondern im Auswärtigen Amt?
0: Ja, ich erinnere mich daran und damals habe ich zum Beispiel in der Ausbildung in der Diplomatenakademie noch eine Zusatzausbildung Arabisch gemacht Und damals war meine Idee, eben Posten im Nahen Osten zu machen und vor allem

0: außereuropäische Posten, was dann überhaupt nicht eingetreten ist. Ich war nie in einem arabischsprachigen Land. Hebräisch habe ich dann nicht mehr lernen können. Ich war eigentlich auch nie auf einem außereuropäischen Posten, außer New York. Und der ist ein bisschen untypisch, ein bisschen mit vielen europäischen Anklängen. Und daraus nehme ich eigentlich mit, es kommt erstens immer anders, als man denkt. Und das ist dann auch okay. Ja, und das ist auch so, das, was ich ganz oft jungen Leuten sage, die sich für den Auswärtigen Dienst interessieren. Oder trifft eigentlich fast auf jedes Berufsleben zu. Man macht sich so seine Pläne. Und dann kommt John Lennon und sagt, life is what happens while we have other plans. Und ganz oft kommt es anders. Und wenn man so eine gewisse Offenheit dafür bewahrt, wie es dann kommt, dann ist es meistens auch schön. Ist vielleicht auch meine rheinische Natur. Es hätte noch immer Jutti Jange.
1: Also, das war ein Abschlusswort von Frau Julia Groß, Botschafterin der Bundesrepublik Deutschland. Vielen Dank, dass Sie bei uns waren. Wir wünschen Ihnen, dass Ihre Wünsche, Vorstellungen in Erfüllung gehen.
0: Ja, Dankeschön. Und ich wünsche Ihnen und allen Hörern ganz viel Glück für die Zukunft.
2: Dankeschön. Dankeschön.
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